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0: Hey, all right. Come on in. What's up, baby? How you doing?
1: Hey, boo. What's up? Mm-hmm.
0: You looking good.
1: Thank you.
0: What's that? That's Gucci? What's that?
1: Well, you know. You know.
0: You looking good with it, for sure. Yeah, everything's nice.
1: Everything is good.
0: I'm feeling good. It's going to be on. We're going to have a good time this evening.
1: No doubt.
0: Just chilling. I got a little champagne over. You want something to drink?
1: Yeah, I'm thirsty. Damn, baby.
0: Excuse me, I already.
1: Smell like bologna.
0: Excuse me, I already been drinking or something. No.
1: Mm-mm.
0: Nah, that's my bad. Don't even trip.
1: All right.
0: I just had a little something earlier. Excuse me. What you need then?
1: I need that new Nelly
0: bill. That new Nelly, huh?
1: Yeah, that right there can be real.
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Ja, einen wunderschönen guten Abend. Es ist Sonntag, 18 Uhr. Hier ist Radio Stream Day aus Düsseldorf und hier ist die Soulmates Radio Show. Ja, Ausgabe 210. Und für die nächsten zwei Stunden wünsche ich viel Spaß. Ich würde mich freuen, wenn ihr mich die zwei Stunden begleitet. Mein Name ist Thomas Buchem.

Ja, nochmal herzlich willkommen zur Soulmates Radio Show hier auf Stream.de Radio aus Düsseldorf. Ja, das war Ann Peebles und wir machen weiter mit den Eilie Brothers.

Ja, das war natürlich der großartige Stevie Wonder mit I Don't Know Why. Und jetzt hören wir William Bell mit einer der vielen Coverversionen von You Don't Miss Your Water.

Ja, hier ist die Soulmates Radio Show auf Stream.de Radio aus Düsseldorf. Das war Sly and the Family Stone mit If You Want Me to Stay. Und als nächstes covert Boss Gags den alten Aaron Neville Klassiker Hercules.

Ja, das ist Lou Curtin mit Island Girl. Als nächstes habe ich die Diplomats of Soul mit ein bisschen Hilfe von Incognito und die covern den alten Klassiker von Barbara Sinclair von 76, Teacher Man.

Ja, das waren die Diplomats of Soul mit Teacher Man. Jetzt möchte ich noch schnell einen kleinen Veranstaltungshinweis loswerden. Am kommenden Wochenende, Freitag, Samstag und Sonntag, findet hier in Düsseldorf unter der Theodor-Heuss-Brücke das alljährliche Goldsheim-Fest statt. Ja, das kann ich eigentlich nur jedem empfehlen. Dieses Jahr ist es sogar 3 Tage. Freitags geht es los mit einem kleinen DJ-Warm-up von 17 bis 22 Uhr mit Jörn Bittka, Mr. Q und meiner Wenigkeit. Samstags gibt es jede Menge tolle Bands zu sehen. Ab 14:45, glaube ich, geht es los. Es kommen Rules of This Game aus Köln, 6to7, Travis Bickle Experience, Groove Engine, Toscat, alle aus Düsseldorf, Carmen Brown und als Headliner kommen die Hamburg Spinners. Ja, und sonntags gibt es wie immer den Flohmarkt mit DJ-Beschallung. Ja, und weiter geht's mit dem neuen Album von Jungle und dem Track Sunshine.

Ja, das waren natürlich die Womack Sisters mit All Around von ihrem Debütalbum. Und für mich ist das bisher auf jeden Fall die Platte des Jahres und wird schwer einzuholen sein. Ja, auch Leon Bridges hat ein neues Album, Happiness All the Time. Davon hören wir All Day, All Night.

Ja, Leon Bridges mit All Day All Night. Der nächste Track kommt von Onward International, Foot in the Door. Ist schon etwas älter, aber jetzt gerade nochmal neu als Single erschienen auf dem Jazz Room Label.

Ja, das war Green Bananas vom neuen Galliano-Album Acid Jazz Revenge. Ja, und jetzt kommt wie in fast jeder Sendung wieder ein kleiner Ausflug nach Brasilien und es geht los mit Soy George und Cabloco.

Das war Arturo Verocai mit Nabot de Sol. Und jener Arturo Verocai hat am Mittwoch ein ganz grandioses Konzert in der Hamburger Elbphilharmonie gespielt, wo ich dabei sein durfte. Und es war wirklich sensationell. Und ich glaube, so oft wird man den betagten Herrn auch in Europa nicht mehr erleben. Ja, als Sänger hatte Arturo Verocai Roger dabei. Und der hat ja auch schon viele tolle Soloalben gemacht. Und von seinem letzten, Curryman 2, hören wir wieder Voix.

Ja, mein Gott, ist das schon lange her, aus dem Jahr 1982, Blue Rondo à la Turk. Ja, und aus dem Jahre 84, Everything But

Ja, hier ist die Soulmates Radio Show auf Stream.de Radio aus Düsseldorf. Ja, das waren natürlich Style Council und Paul Weller. Und als nächstes kommt Candace Springs.

Ja, das war's schon wieder fast für heute. Die Soulmates Radio Show geht dem Ende zu. Letztes Stück für heute. Michel Ende Geocello, I know you were waiting for me. Ja, dann wünsche ich noch einen schönen Abend. Mein Name ist Thomas Buche.

Ja, einen wunderschönen guten Abend. Hier ist Radio Stream D aus Düsseldorf. Es ist Sonntag, 18 Uhr, und das heißt, hier ist die Soulmates Radio Show. Ja, und seit einer Woche kann man uns nicht nur im Stream hören, sondern auch über Antenne auf DAB+, zum Beispiel im Autoradio. Und ja, dann wünsche ich euch für die nächsten zwei Stunden viel Spaß. Mein Name ist Thomas Buchem.

Ja, nochmal herzlich willkommen zur Soulmates Radio Show. Das ist gerade bei Alexander mit Trumpets. Angefangen haben wir heute mit einem eindeutigen Ratschlag an unsere Freunde in den USA, gefolgt von einem neuen Track aus dem Januar diesen Jahres von den Brooklyn Funk Essentials. Ja, und wir gehen zurück ins Jahr 1993, Groove Collective mit Saturday Afternoon.

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1: Ja, das war Horatio Luna und KJDB Adi mit Culture von ihrem Album Northside Thieves, auch brandneu eingetroffen. Ja, und wer uns auch mit einem neuen Mini-Album beglückt hat, ist Galliano und davon hören wir Acid Jazz Revenge.

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